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0: Das ist SRF Virus an dem wunderschönen heißen Samstag, 25. Juli. Ausnahmsweise senden wir auch mal am Samstagnachmittag live da, aber nicht aus unserem gewohnten Virusstudio im Leutschenbach, sondern live vom Eichholzfestival in Gerlafingen, da in der Nähe von Solothurn. Es ist wunderschön, heute Temperaturen bis 30 Grad, relativ heiss, ein paar Wolken kommen dann langsam auf. Die Nacht kommt es dann gewittern und morgen ist dann wieder ein bisschen grauer und ein bisschen kühler.
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0: Ja, ja, Tag 3, da merkt man es auch bei uns vielleicht langsam ein bisschen in der Stimme. Wir sind schon ein bisschen eingegroovt am Festival. Kriege ich grüezi wohl.
2: Definitiv. Also eingegroovt, das sind wir. Vielleicht auch schon wieder ein bisschen ausgegroovt.
0: Ja, ja, wir ziehen das aber jetzt nochmal natürlich da durch für euch, dass ihr die Festival-Vibes auch ein bisschen mitbekommt zu euch ins Wochenende. Gestern bist du steil gegangen, Kriege.
2: Ja, so medium, würde ich sagen. Ein bisschen mitgemacht, aber jetzt nicht steil steil.
0: Ja, ich habe den Einsatz gut gefunden. Super gewesen und die Leute hier sind auch ein bisschen steil gegangen.
3: Steil. Wie sich's gehört.
4: Lange muss ich ausschlafen.
3: Es geht? Nein, nicht so.
4: Nein, eigentlich nicht.
5: Ja, ich bin fang um 17:30 im Zelt liegen und etwa eineinhalb Stunden später wieder auf der Beine gewesen.
3: Gedingen asozial, ja.
0: Halb bis 6 Kollegen, nachher sind wir wieder auf der Beine. Ich würde sagen, so drei sind wir jetzt gerade nicht.
2: Nein, wir haben uns schon unsere Schönheitsschlaf gegeben.
0: Genau, also so verrückt sind wir jetzt auch nicht mehr. Aber der Energielevel darf gleich noch ein bisschen angehoben worden. Vielleicht gibt es den einen oder anderen Tipp.
6: Ja, Urenergie, ich habe gut geschlafen.
7: Selbstverständlich, schon von 2 Tagen her. Also, wir mögen schon noch.
4: Ja, sicher.
8: Alles gut, easy, super Festival halt. Oder immer noch.
9: Immer noch. Mal.
5: Nicht mal vielleicht.
0: Ja.
2: Nicht mal vielleicht.
0: Ja, ja. Bei uns geht's. Also ich glaube, wir mögen noch. Wir dürfen uns jetzt auch noch heute am Nachmittag und am Abend auf einige Highlights freuen. Der Solar Roy kommt noch auf die Bühne. Spielt er am 6. Jahr Eichholz Festival. Vor allem kommt er aber noch vorbei.
2: Kommt live zu uns in Bus rein.
0: Yes, ab der 3. Gehören wir ihn dann da im Interview bei uns. Dann ist Klock auf der Stage. Deutsches Produzentenkollektiv, das dann da sicher auch ein bisschen heisst, heute Abend am Viertel ab 10. Und dann haben wir natürlich den Jungspund aus Bern, der durchdreht.
2: Natürlich der Julix, oder?

0: Festival Kriegi und ich, der Fisu, begleite euch durch den Samstagnachmittag hier auf eurem Lieblingssender.
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0: Wettervirus, Samstagnachmittag, Viertel ab zwei, Wasserrutschi, ein Riesenrad, eine grosse Bühne und natürlich viel, viel tolle Leute gehören hier als Eichholzfestival.
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0: Und einer von diesen vielen tollen Menschen, die es auf dem Gelände hat, ist gestern vorbeigekommen bei uns im Virusbus. Wir senden nämlich hier live heute am Nachmittag noch einmal 2-7 vom Eichholzfestival in Gerlafingen. Der Ronny ist das gewesen, nicht allein gekommen, sondern mit einer ganzen Entourage.
2: Ja, der eine ist der Cousin von meiner Frau, der hat mich mitgekommen, weil meine Frau nicht mehr kommt. Und die anderen kenne ich erst seit einer halben Stunde eigentlich.
0: So geil.
2: Aber es sind alles coole Leute.
0: Ja gut, die sind da natürlich mit einer ganzen Gang gekommen, weil das alles Virus-Gewinnerinnen und Gewinner gewesen sind, die da bei uns Tickets für das Eichholz-Festival abgeräumt haben und dazu auch noch eine Backstage-Führung gewonnen haben.
2: Ja, wir haben gegessen, gut getrunken und wir haben die Bühne dürfen. Wir haben die Bühne schauen, wie das läuft. Das ist sehr interessant, wie sie im Backstage dürfen duschen. Aber wie es läuft, ja, das ist cool, das habe ich noch nie gesehen, weil wir nie VIP waren. Und darum ein sehr tolles Erlebnis.
0: Ja, jetzt hätte man ein bisschen im Backstage hängen, vielleicht auch noch die ein oder andere Überraschung
2: geben. Ja, es sieht nicht ganz so fame aus, wie ich es mir vorgestellt habe, aber schon nicht schlecht. Schon ist es eigentlich ein Jacuzzi gesehen, da gehen wir vielleicht auch noch rein.
0: Jacuzzi, nicht schlecht, oder? Und die Konzerte da, die bocken dich natürlich einfach.
2: Ja, das ist breit, das ist Lifestyle, das ist Party, das ist cooles Leben, eine coole Zeit, coole Erinnerungen natürlich.
0: Lifestyle, cooles Leben, coole Erinnerungen. Der Ronny macht's gut. Und wir senden die Erinnerungen zu euch raus, hier in die Schweiz. Live heute am Nachmittag vom Eichholzfestival.
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0: letztes Jahr mit «Moi» Schweizer Musik auf SRF Virus. Jetzt ist es 2:30.
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0: Und Action ist in diesen Tagen natürlich hier im Eichholz-Festival angesagt, nämlich im wunderschönen Gerlafingen, wo wir nicht allein senden, sondern mit ganz vielen tollen Leuten. Und zwei davon habe ich jetzt bei mir im Sendebüsschen heute Morgen schon auf dem Campingplatz kennengelernt. Jetzt sind sie da schnell, was alle sagen, mit einem Bierli in der Hand. Habe ich natürlich gefreut. Das ist der Martin und der Stefan aus Cham. Obwohl eben der Martin lebt mittlerweile in Deutschland, hat es jetzt aber auch mal wieder hier auf Solothurn geschafft. Ist schön, oder Martin? Gefällt
2: es
0: dir da?
2: Es ist herrlich, wieder mal in der Heimat zu sein und mit einem kurzen Abstecher nach Cham, aber Open Air Gerlafingen, Faktor Hure.
0: Super, ihr habt ja so Etziken-Caps angehabt, so Open Air Etziken hat es vorher da gegeben in Solothurn, jetzt ist das so ein bisschen ersetzt worden durch das Eichholz-Festival. Wie war das Etziken früher, welches ist besser?
3: Ja, wir sind heute zusammen, ich bin der Stefan, komme aus Cham. Er ist mega cool da und so. Und wir sind früher etwa 12 Jahre lang in Etziken gewesen. Mega cool gewesen in Etziken, aber jetzt, seit wir jetzt hier in Gerlafingen sind, einfach coole Location, mega coole Poolparty, überall hat sich in Baren und so, ein Grill, wo kannst du Wurst drauf rühren und so. Das ist einfach richtig mega cool da. Also es war ein geiler Move gewesen. Gerlafingen zu kommen, ja.
0: Ich glaube, ihr habt alles richtig gemacht bis jetzt und jetzt gibt es dann vielleicht noch irgendwie ein Schwimmli oder so im Pool oder was steht da so an bei euch heute auf dem Programm?
2: Mindestens noch 1-2 Bierli und dann ein Schwimmli tut nicht schlecht.
0: Hätte ja Badmeister, falls ihr versaufen, oder?
3: Ja, ja, genau. Ja. Also wie meinst du, ein Bier oder
2: ja, genau. Ja, genau.
3: Ja, ja, okay. Ja, nein, machen wir nicht. Wir haben es im Griff und so, aber
0: das wir geniessen es. Es rutscht sich sicher besser hier ab, der Rutsch.
3: Ja, ja,
0: mit dem oder anderen Bierli. Das könnt ihr ja dann mitnehmen, das ist auch gut. Ja, und jetzt genau, geht es noch ein bisschen ab. Habt ihr noch irgendwie einen guten Tipp für alle Leute, die ein bisschen verkatert sind? Weil eben euch haben wir heute Morgen auf dem Zeltplatz getroffen und ihr habt da wirklich schon um 11 Uhr die ersten Bierli reingehauen. Also ich glaube, euch muss man nicht mehr lernen, wie man ein Festival macht, oder?
2: 11 Uhr? Du bist aber spät zu uns gekommen.
3: Kommt der Bier, weißt du?
2: Kommt der Bier, ja, das ist die Lösung. Auch wenn es weh tut, aber das Konterbier ist immer das Beste.
0: Ein bisschen durchbeissen.
2: Voll. Ja, das erste muss beissen und nachher läuft es wieder.
0: Sehr gut. Ich mache das genau richtig. Schön, sind ihr noch ein bisschen da. Ich wünsche euch viel Spass. Geniessen das Festival. Gebt einen durch. Und ja, wenn euch langweilig wird, können wir noch eins Kosali sagen hier bei uns im
2: Essen. Wir kommen wieder ins Büssli. Danke euch. Schön, viel Spass danke, euch. Ciao, ciao.
3: Danke. Ciao.
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0: Wir senden heute live vom Eichholz Festival. Noch bis am Abend um 7 Uhr sind wir da mit SRF Virus.

0: Samstagnachmittag. Ein paar Wölkchen ziehen auf, aber ist ja gut, wenn es nicht im Ganzen so fest reinheizt. Wir sind nämlich vor Ort am Eichholz-Festival.
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0: Und um so ein Festival auf die Bühne zu stellen, braucht es natürlich ganz viele Leute, die da im Vordergrund, im Hintergrund am Arbeiten sind und etwas machen und das Festival miteinander auf die Beine stellen, damit da die Leute eine gute Zeit haben. Und einer, der da mitverantwortlich ist dafür, ist der Luca. Jetzt hier Ressortleiter von Social Media Team vom Eichholz Festival und bei uns schnell ein bisschen, ich muss alle sagen. Hallo Luca.
2: Wunderschönen.
0: Guten Tag miteinander. Magst du noch, nach all diesen Tagen da? Wie geht es dir so energietechnisch?
2: So nach knapp 3 Stunden Schlaf ist es langsam schon ein bisschen anstrengend, aber der letzte Tag ist immer voller Energie und den nehmen wir noch mit und den machen wir noch.
0: Was musst du denn da bis Nacht noch machen als Social Media Leiter? Musst du einfach da ein bisschen den Vibe spüren und ein bisschen eins saufen mit den Leuten oder musst du noch Content createn bis tief in die Nacht?
2: Schön wäre es, wenn es nur an dem würde liegen, aber nein, mein Team und ich, wir sind fleissig dran, den ganzen Content auf Social Media auszuspielen. Der muss natürlich produziert werden. Wir haben Recaps von jedem Artist auf allen 3 Bühnen. Wir haben Storyposts, die live online gehen. Wir sind eigentlich wirklich sozusagen ein Live-Ticker fürs Festival. Das heisst, wenn du daheim auf dem Sofa liegst und irgendwie krank daheim bist, dann kannst du das Festival gleich live miterleben.
0: Und jetzt ist das Eichholz-Festival ja das erste Mal hier in der Badi in Gerlafingen. Du hast mir gesagt, du bist schon seit einem Jahr hier dafür am Arbeiten. Was hast denn du da im Vorfeld alles müssen machen?
2: Hey, weil wir natürlich ein neues Festival sind, müssen wir den ganzen Markenauftritt eigentlich neu auffahren. Das heisst, die ganzen Grafik-Layouts und so weiter müssen natürlich erstellt werden. Und es muss alles ästhetisch irgendwie auf Social Media präsentiert werden. Das heisst, die ganzen Line-Up-Geschichten, die Künstler ankünden und so weiter, den Ticketverkauf antreiben. Das ist natürlich alles, was im Vorfeld muss passieren. Und für das schaffen wir seit einem Jahr dran.
0: Und wie geht man da so vor? Wenn will man da von Promo machen? Wenn sagt man, welche Acts an? Wie verkauft man da im Vorfeld möglichst viele Tickets?
2: Hey, wir haben natürlich sehr früh anfangen. Das heisst, wir haben vor wirklich rund einem Jahr eigentlich schon die ersten Headliner rausgehauen, weil wir die natürlich auch schon so früh haben gebucht gehabt, zum Glück. Und dann ist es eigentlich laufend weitergegangen. Wir haben eigentlich jede Woche Acts angekündigt und auch 2 bis 3 Wochen dann noch Headliner hinzugefügt. So, dass wir eigentlich so schnell wie möglich können den Leuten das ganze Line-up präsentieren, dass sie sich entscheiden können für uns.
0: Dass dann die Leute auch da in Massen reinströmen, in die Badi Eichholz. Wie ist es denn? Bist du zufrieden jetzt mit den Leuten, mit dem Aufgebot? Also, ich finde immer, gegen Abend ist es Pumpen voll, es sieht gut aus für die Bühne. Oder wie sind die zufrieden?
2: Hey, jetzt Tag 4, die Energie ist immer noch hoch bei den Besuchern, was mich natürlich enorm freut und wirklich das Gelände, ich kann nichts gegen das Gelände sagen, es ist wunderschön, wie das Ganze hier aufgebaut worden ist. Die Rückmeldungen der Besucher, die sind wirklich einfach nur positiv und ich bin super zufrieden, wie es bisher läuft und freue mich wirklich mega fest auf den Tag 4 mit allen Besuchern und den ganzen Emotionen, die sie auf den Platz bringen.
0: Und wie ist das zahlenmässig? Kannst du auch etwas erzählen? Welche Tage sind bis jetzt gut gelaufen? Was haben die Leute vielleicht actmässig am geilsten gefunden?
2: Hey, wir haben natürlich mit Mittwoch mit dem Kids Festival gestartet. Dort haben wir rund 4.500 Besucher auf Platz gehabt. Man kann sagen, jetzt von Mittwoch bis Freitag haben wir sicher um die 13.000, 14.000 Besucher gehabt. Genaue Zahlen natürlich weiss ich auch nicht, aber das wird sich der Analyse sehen. Und sicher so ein Main Act war gestern Gentleman gewesen, der hat extreme Energie auf die Bühne gebracht und hat die Main Area zum Beben gebracht. Ja.
0: Und dann habt ihr mit ihm in dem Fall auch noch Social Media Content produziert oder einfach so ein bisschen ums Drum und Dran? Und wie viele Videos macht ihr da so? Videofotos oder was gehört alles drin?
2: Hey, wir haben ein neues Format ins Leben gerufen. Also allgemein, wenn wir ja das erste Mal da sind, müssen wir natürlich irgendwie mit Format um die Ecke kommen. Und wir haben auf eine Runde mit. Wir fahren mit unseren Golf-Kerli über das Festivalgelände.
0: Das muss man vielleicht sagen, ja, das ist ein geiles Kerli, wo du da auch zu fahren kommst.
2: Ich komme natürlich auch mit dem, zu fahren. Und genau, wir laden dort diverse Artists ein für auf eine Runde mit. Und stelle ihnen nicht die 0815 Interviewfragen, sondern so ein bisschen lässig und ja, so ein bisschen neu für Social Media. Und das machen wir mit vielen Headlinern. Das ist mega cool. Sie haben alle mega Freude dran und finden es wirklich eine coole Idee. Und sonst natürlich die ganzen Storyposts, die wir mit ihnen machen. Aber eigentlich mehr von Show und nicht mit ihnen persönlich.
0: Ja, und jetzt nach dem Festival ist vor dem Festival. Nächstes Jahr haben wir auch schon wieder angekündigt. Es gibt wieder eins. Gotthard ist, glaube ich, auf der Bühne.
2: Genau.
0: Das weiss man schon mal. Also der erste Headliner eigentlich schon wieder da.
2: Schön, ja.
0: geht es jetzt für dich nochmal weiter so? Gibt es jetzt nochmal ein, zwei strenge Wochen, wo ihr nochmal voll Content raushaut? Oder hast du dann bald auch mal wieder ein bisschen Ruhe?
2: Hey, man muss sagen, wir haben natürlich noch extrem viel Content, wo in der Pipeline ist, wo jetzt im Moment im Büro im Schnitt ist. Das heisst, das muss alles sowieso noch online. Das wird nicht bis heute in Nacht länger. Darum wird das sicher die nächsten Tage noch kommen. Und dann führen wir dann auch schon an, die ersten Acts wieder anzukünden, damit wir schon ein bisschen teasen fürs nächste Jahr. Und dann wird es aber ein bisschen ruhiger online und geht dann gleich wieder aber so richtig los.
0: Dann gibt es dann für dich auch mal noch ein bisschen Schlaf wieder und ein bisschen Erholung.
2: Ein bisschen lehne ich mich schon ein bisschen zurück.
0: Genau. Ich hoffe, du hast es auf jeden Fall verdient.
2: Merci vielmals.
0: Danke, Luca, dass du da bist, der Ressortleiter vom Social Media Team hier am Eichholz Festival in der Badi Gerlafingen. Und eben, in dem Fall schon mal die Website abchecken, Social Media Accounts abchecken.
2: Unbedingt.
0: Vom Eichholz Festival und dann möglichst schnell ein Ticket für nächstes Jahr kaufen. Oder vielleicht am besten gerade für heute Abend noch.
2: Am besten.
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0: ich habe ein Loch, ein WM-Loch. Ich wäre so gerne noch ein bisschen am Fußball schauen, aber leider ist die WM durch. Shakira erinnert uns noch ein bisschen dran. Wunderschöne Zeit war das mit ihrem Dai-Dai. Aber wer braucht schon WM, wenn man auch Festivals haben kann?
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0: Mindestens genauso geil, wenn nicht noch viel geiler, da bei unserem Eichholz-Festival. Wir sind in der Buddy in Gerlafingen, wo man da das Festival auf die Beine gestellt hat. Eins, wo es super läuft. Das Wetter hat auch gut mitgemacht in den letzten Tagen. Jetzt zieht doch langsam ein paar Wolken auf. Heute Abend sollte es dann ja auch regnen und gewittern an vielen Orten. Aber ist vielleicht auch nicht schlecht. Eine kleine Abkühlung.
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0: Und so am Tag 3, Tag 4, je nachdem, wie man es sieht, muss man sagen, es sind vielleicht auch ein paar nicht mehr jetzt gerade auf dem Höchststand von ihrer Batterie oder haben sie ein oder andere Käterli. Da kann man sicher einen guten Tipp brauchen.
2: Morgen essen. Saufen.
3: Weiterziehen. Einfach probieren.
4: Viel Wasser trinken.
5: Gut ausschlafen und unbedingt eine Poolparty abkühlen.
2: Trinken viel, aber nicht saufen.
6: So nehmen, wie es kommt.
7: Viel essen, viel Fleisch.
0: Jawohl, einfach ein bisschen gut schauen, dass man fit und munter bleibt oder sich auf gute Acts freuen und dort ein bisschen abgehen. Der Solaroy steht heute auf der Bühne. Er, der mit dem Call It so richtig durchgestartet ist und jetzt Hits um Hits released. Schweizer Musiker, der neben am 6 auf der Bühne ist. Vorher aber bei uns vorbeikommt, nämlich die nächste halbe Stunde, gehören dann bei uns auf SRF Virus. Können wir ein bisschen blöderlen mit ihm, weil wir sind ja schliesslich in seinem Heimatkanton hier in Solothurn. Kann er uns sicher noch den ein oder anderen Tipp zu Solothurn und vielleicht sogar den ein oder anderen Katertipp geben. Wir sind live am Eichholz mit Virus an dem Samstagnachmittag.

0: ist der Drake mit neuem Sound Road Trips. Das Jahr rausgekommen auf einem von seinen drei Alben, die er auf einmal rausgegeben hat. Top 3, wir sind live am Eichholz Festival.
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0: Ja, und da gibt es noch einiges zu erleben an dem Eichholz Festival. Heute nämlich um 6 Uhr auf der Bühne. Der Solaroy, der da mit seinem Call-It so richtig durchgestartet ist, seither einfach Hits um Hits rausballert und dann schon bald mit einer EP kommt und uns mit noch mehr Sound beliefert und jetzt eben da heute auf der Bühne steht, zuerst aber gedacht hat, er kommt noch schnell, kann alle sagen, da bei uns im Virus ein bisschen. Haben wir natürlich gefreut. Hi Solaroy.
2: Ciao zusammen, ciao.
0: Du bist ja Solothurner, lebst auch da im Kanton Solothurn.
2: Genau, ja.
0: Das heisst, ich nehme mal an, deine Anreise ist relativ gemütlich verlaufen bis jetzt.
2: Die ist sehr gemütlich verlaufen, ja. Ganz gewohnt, ich konnte länger im Bett bleiben liegen und dann mein Zeug ready machen und dann bin ich etwa 5 Minuten gefahren, was ziemlich gemütlich ist für so ein Festival. Ja.
0: Ah, ist noch schön, ist ein bisschen ein Heimspiel für dich.
2: Extrem, ja, ja, viele Familie, Kollegen, die heute kommen, darum bin ich besonders gespannt auf die Show. Ja.
0: Ist man da ein bisschen nervöser vielleicht, weil ich habe das Gefühl, gerade die Leute, die einem am meisten bedeuten, sind wahrscheinlich auch die, die so eine Show vielleicht noch am aufregendsten machen, oder?
2: Das stimmt schon, das hat immer etwas. Also immer, wenn, so, wenn ich Kollegen und so habe, dann will ich natürlich irgendwie irgendetwas noch spezieller machen. Und da ist mir schon ein bisschen, jetzt nicht mega nervös, ich bin mega motiviert. Aber das hat sicher etwas, so lange Verwandte und so im Publikum sind, ja.
0: Und du hast es vorher gesagt, du spielst heute das erste Mal mit einer Liveband so an einem Open Air.
2: Genau.
0: Vorher bist du jetzt auch ein bisschen unterwegs gewesen, hast einfach selber mit dem Piano gespielt. Hast du einen strengen Festivalsommer gehabt bis jetzt oder ist das alles in allem noch so gut aneinander vorbeigegangen?
2: Also es ist sicher gut aneinander vorbeigegangen, aber ja, doch auch ja, mehr oder weniger fast jedes Wochenende eigentlich 1 bis 2 Festivals gespielt. Vielmals waren sie so ein bisschen kleinere gewesen. Und trotzdem bin ich manchmal überrascht gewesen, wie grosse Bühne, die ich gespielt habe, nur mit dem Piano, was mega schön ist. Aber ich bin sehr gespannt und ich freue mich mega, jetzt endlich mit einer Band auf der Bühne zu stehen.
0: Gibt es sicher noch mal ein bisschen eine andere Energy drin?
2: Also. Definitiv, ja. Es wird komplett, wie vorher, habe ich alles so ein bisschen balladigmässig gesungen und es wird überhaupt nicht das sein, was man eigentlich so erwartet hat.
0: Jetzt kann man sagen, du bist eigentlich von 0 auf 100 reingestartet mit dem Call-It-Song. Bist gekommen auf TikTok, Social Media Game, hast schnell abgerissen. Ist das jetzt also der erste Sommer für dich, wo du einfach schnell plötzlich ein Name bist in der Schweiz?
2: Ja, eigentlich schon, ja. Also letztes Jahr habe ich den Song released im Juni. Dann haben wir wirklich, also dann war der Song noch nicht so nach 2-3 Wochen riesig gewesen. Es war im November, als er Nummer 1 wurde. Und darum ist es eigentlich schon so der erste Sommer, wo man doch auch schon ein bisschen eben geile Slots bekommt, coole Festivals kann spielen. Ja.
0: Ist es auch für dich persönlich der Sommer von deinem Leben bis jetzt? Ist das so die geilste Zeit, die du je gehabt hast? Oder bist du vorher schon so voll unterwegs gewesen? Und ist das für dich alles schon so ein bisschen gewohnt? Oder ist es jetzt voll ein neues Leben?
2: Ja, also es ist sicher ein neues Leben. Ich muss sagen, im Winter, ich bin zum Beispiel mit einem Kamerad auf Deutschland, also Europa-Tour gewesen. Ich war auch eben, dort bist viel unterwegs. Ich finde es immer mega schwierig zu sagen, Sommer von meinem Leben, aber es ist bis jetzt definitiv ein super Sommer. Ich hatte sogar noch Zeit gehabt, für letzte Woche eine Woche Ferien zu machen. Ich bin noch ein bisschen auf Schweden gegangen. Darum ist so alles zusammen, wie es kommt, schon einer der besseren Sommer. Ja.
0: Und eben, du hast es angesprochen, mit der Kamera bist du unterwegs gewesen, in Deutschland, ich glaube in Osteuropa haben wir auch Shows gespielt. Ist das auch dein Ziel generell, so ein bisschen in ganz Europa noch ein bisschen über Grenzen rauszukommen? Also dein Sound wird natürlich jetzt schon international gepumpt, aber man kennt dich natürlich vor allem in der Schweiz.
2: Genau, ja, also ich sage eben, ich komme von der Schweiz und das ist sicher so meine Heimat, wo ich so viel wie möglich erreichen will. Trotzdem habe ich einfach mein Ziel, wo ich ziemlich über die Grenzen gehen will. Das Goal ist natürlich Amerika, aber eben zuerst muss man vielleicht mal mit Deutschland, Österreich und so anfangen, was auch ziemlich gut funktioniert mit Radioplays. Wir haben zum Beispiel letzten Sommer in Italien, ist Khalid irgendwie Platz 4 von Italien, ist schon auch noch cool, aber genau, das Ziel ist dann früher oder später sicher mal über die Grenze rauszukommen.
0: Du musst dann auch italienische Radiointerviews geben.
2: Genau, ja, das hat auch schon so ein bisschen angefangen. Ja, letzten Sommer musste ich immer so ein bisschen die IDs runtergeben auf Italien und das war immer so ein bisschen auswendig lernen gewesen. Aber ist natürlich, also ich nehme es noch so gerne.
0: Ist super geil, wenn man das machen kann. Und ja, für die, die noch nicht auf der Map haben, den Solaroy, würde ich sagen, lassen wir mal schnell den grossen Hit Call It Up, dass wir da gerade warm sind. Aber ich glaube, es sollte schnell Klick machen, wenn

0: der Solaroy mit Call It auf SRF Virus am Viertel ab 3. Wir sind live am Eichholz Festival.
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0: Und der Solaroy stattet uns noch schnell ein Besuchchen ab, bevor er dann da am 6. auf der Bühne steht, ein kleines Heimspiel kann machen in Solothurn. Das wird definitiv eine geile Show. Und der Song, der Call It, der ist ja wirklich komplett viral gegangen, eben Airplay Charts auf dem Eis. Gibt es da irgendwie auf Social Media ein kleines Rezept? Weil ich glaube, Schweizer Musiker, die versuchen ja immer auf Social Media durchzustarten. Für viele gelingt es nicht so, viele möchten es auch nicht so gerne. Wie ist jetzt das bei dir plötzlich so erfolgreich geworden?
2: Ich glaube, es ist sicher wichtig, dass du ein bisschen findest, dein Style und dein Vibe. Und nicht irgendwie meinst, ich muss jetzt etwas machen, wo viral gehen kann, weil es ein Trend ist. Das ist meistens das Checken an den Leuten. Ich würde wirklich etwas machen, was authentisch ist. Und das ist bei mir eben so ein bisschen angefangen, mit Covers zu posten. Einfach Piano und meine Stimme. Und das habe ich dann so ein bisschen ausgenutzt für meinen eigenen Song. Auch bei Khalid habe ich zuerst das wie aus einem Cover verkauft. Dann habe ich wirklich einfach Piano-Stimme und das vielleicht 10, 20, 30 Mal postet so. Und dann immer ein bisschen näher als Original eigentlich hergeleitet. Und dann habe ich auch gemerkt, eben, vielleicht kommt das Akustische fast besser auf TikTok. Dann habe ich eine Akustik-Version gemacht. Und darum, ich glaube, es ist so ein bisschen einfach wissen, was deine Fans wollen. Und die dann einfach so, ja, zufriedenstellen mit dem. Und einfach wirklich die selber sein. Und wenn eben das machst, was wirklich auch das Gefühl hast, machst du gern, beziehungsweise machst du gut, dann machst du es dann auch einfach gern. Und dann ist es nicht ein Müssen, sondern du hast jedes Mal bei TikTok irgendwie das Gefühl, ah, jetzt kommt wieder etwas viral gehen. Darum, das ist dann schon cool.
0: Ich glaube, man merkt das auch, oder? In den Artists so ein bisschen an, die, wo es einfach so ein bisschen gezwungenermassen will machen. Du machst es einfach wirklich gerne.
2: Ja, ich mache es wirklich gerne. Jetzt muss ich sagen, diesen Sommer hatte ich ein bisschen Pause gehabt, weil ich halt eben, ich finde es schon auch wichtig, wenn, also klar, für mich ist immer das Wichtigste Qualität und nicht Quantität. Das ist auch etwas, was viele meinen, sie müssen pro Tag 10, das ist ja super, wenn aber alle 10 von denen auch Top-Videos sind oder einfach gut sind. Darum war für mich jetzt diesen Sommer recht wichtig, dass ich wieder vorbereitet habe für die EP und so. Und da habe ich ein bisschen weniger gepostet. Dass ich aber dann, wenn alles rauskommt, dass ich wirklich Vollgas geben kann, auch wenn ich mal weg bin und nicht Zeit habe.
0: Und jetzt eben spielst du die Show heute in Solothurn, wieder mal ein Heimspiel. Hast deine Freunde, deine Family, die kommen schauen und das Ganze abchecken. Wie läuft es bei dir so in Solothurn? Eben, du bist wohnst immer noch in der Nähe von Solothurn, bist wahrscheinlich auch viel dort unterwegs. Hast du das jetzt auch gemerkt, dass sich da die Leute immer mehr wahrnehmen, kennen, ja, so ein bisschen als Teil von dieser Stadt auch sind, als Artist, der Solothurn repräsentiert?
2: Ja, mal ist sicher so ein bisschen auch zu dem Wort. Und das ist natürlich mega schön. Also, ja, für mich so ein bisschen wie immer das Gefühl gehabt, ich wollte Sänger werden. Und endlich, dass mal jemand eben so ein bisschen, oder dass ich Anerkennung bekomme, ist natürlich mega schön. Ich wohne ein bisschen außerhalb von Solothurn. Das heisst, ich bin nicht jeden Tag irgendwie in der Stadt unterwegs. Und ich genieße das eben auch mega, so ein bisschen auf dem Land, irgendwie mal einen Spaziergang im Wald zu machen. Darum, es hat beides seine Vor- und Nachteile.
0: Kannst du so auch besser Sound machen? Wenn du ein bisschen weg vom Zeug bist, bist du dann auch kreativer irgendwie?
2: Ja, ich muss wirklich sagen, ich bin zum Beispiel viel in London am Schreiben. Mega cool und alles, aber dort ist manchmal irgendwie der Flow nicht so geil, wie wenn ich zum Beispiel einfach nicht muss, wenn nicht muss und einfach gerade eine Melodie im Kopf hast, wie zum Beispiel, wenn ich im Fischen bin oder einfach im Wald am Laufen, dann kommt mir viel schneller etwas in den Sinn, ich weiß auch nicht wieso, aber das muss ich dann so ein bisschen pushen, darum ja, ist das schon so ein bisschen meine Lieblingsumgebung.
0: Eigentlich das Gefühl, wenn man keinen Druck hat, oder wenn man einfach nicht muss, dann entstehen wahrscheinlich die grössten.
2: Genau, es ist immer so, wenn halt du eine Woche Songwriting machst, dann weisst du, jetzt sollten 5, 6 Songs entstehen. Und dann hast du halt wie ein bisschen den Druck, dass einfach etwas muss entstehen.
0: Und wenn jetzt da eben so den ganzen Sommer, eigentlich das ganze Jahr auf Bühnen stehst, gehst du dann selber auch noch an Konzerte, an Festivals, einfach mal so ein bisschen als Besucher da abgehen, oder hast du vielleicht gar nicht mehr so Zeit für das?
2: Es kommt mega drauf an. Zum Beispiel, was ich halt an den Festivals cool finde, dass wenn du es gespielt hast, dann kannst du immer noch irgendwie andere Künstler auch noch gehen hören, vor und nach deiner Show. Also das nützt sich sicher aus. Und dann wäre ich zum Beispiel wieder schauen, das war im November Noah Kahan. Dort freue ich mich mega drauf im Hallenstadion. Und wenn irgendwie gerade ein Künstler oder so in die Schweiz kommt, wenn ich Fan davon bin, gehe ich sicher schauen. Schaue ich diese Zeit an. Ja.
0: Aber so Festivals, zelteln, noch
2: Nein, eher Feeling. Weniger, ehrlich gesagt. Also, zelteln habe ich noch nie so mega gerne gemacht. Ich habe natürlich immer so ein bisschen in der Umgebung bin ich an ein Festival gegangen. Aber ich gehe jetzt nicht aktiv irgendwie suchen, es fehlt dann auch ein bisschen Zeit von dem her.
0: Ja, alles kann man ja dann auch nicht
2: machen. Genau, ich tue es lieber spielen als
0: Das glaube ich. Ja, und dann dürfen wir uns freuen auf neuen Sound. So ein kleines Sneak Peek da schon mal auf SRF-Virus. Du kündigst es, glaube ich, dann offiziell an, aber
2: genau.
0: Ich überlasse bei dir, was darfst du alles sagen? Wir dürfen uns freuen auf eine EP. Ich glaube, so viel kannst du
2: genau,
0: sagen.
2: Genau, ja. Also ich kann sagen, das ist schon ziemlich gleich rund. 11. September, dann wird meine EP released. Es werden noch 3 Songs sein. Und es wird so ein bisschen alles abdeckt von vielleicht ein bisschen ruhigere Balladen zum wieder ein bisschen mehr etwas in die Richtung von Khalid. Und ja, die EP wird heissen «Same Old Story». Es geht eigentlich immer so ein bisschen um die gleiche Person, einfach ganz in verschiedenen Ansichten. Darum, ja, ich freue mich, ich hoffe, ihr freut euch auch.
0: Definitiv. Und im Herbst gibt es dann noch eine Tour, wo man dich live erleben kann. Genau. Haben wir da ein paar Daten, zum Beispiel am 12. September am Radar-Festival und der 9.10. in Stefan, 21.10. in Rubigen, 28.10. in Sieben und das Liestl am 29.10.
2: Genau.
0: Könnt ihr das Holleroy live erleben. Oder eben am besten einfach heute Abend noch, um 6 Uhr hierher.
2: Ja, so gesehen.
0: Ja, ja, ich glaube, in 2 Stunden schaffen wir es noch von überall. Dann auf Solothurn als Eichholz-Festival zu kommen. Danke vielmals, hast du dir die Zeit genommen? Wünsche dir eine schöne Show heute Abend.
2: Danke.
0: Und
2: ciao
0: viel
2: zusammen.
0: Spaß. Ciao, ciao. Das ist Solaroy mit Hurricane.

0: Three Tower unterhalten euch da am Samstagnachmittag.
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0: Da stecken wir einmal mit Virus in den Bad in Gerlafingen. Wir uns verschletzt einfach überall hin, wo ein bisschen Vibe ist. Wir sind da. Genau, am ersten Eichholz-Festival, das es gibt, überhaupt wieder mal ein gutes Festival in Solothurn, wo natürlich die Leute gestern auch ein bisschen steil gegangen sind.
2: Absolut steil. Wie sich's gehört.
3: Lange müssen ausschlafen.
2: Es geht? Nein, nicht so.
3: Nein, eigentlich nicht.
4: Ja, ich bin fange um 17:30 im Zelt liegen und etwa eineinhalb Stunden später wieder auf der Beine.
2: Gedegen asozial, ja.
0: Ja, ja, also wir haben die, die ein bisschen richtig reingehen, die, die es ein bisschen gemütlicher nehmen, sind alle herzlich willkommen da. Wir haben auch Leute, die heimgehen, gehen schlafen, können natürlich viele so ein bisschen aus der Region Solothurn. Da gibt es aber auch die, die da tatsächlich auf dem Campingplatz ein bisschen etwas aufgestellt haben, ein Zelt oder viele sind auch mit dem Camper
5: sehr, gekommen. Sehr gut.
2: Du asozial, das passt.
4: Da ist ein bisschen stachelig, darf ich ehrlich sein.
3: Die Stimmung ist immer gut, Alkohol ist da.
5: Grillen haben wir eigentlich nicht mehr dürfen, aber wir haben dann andere Lösungen gefunden, um das Fleisch zu machen.
6: Wir haben Musik von den Nachbarn, Akku sparen, weiter geht's.
0: Also auf dem Zeltplatz ist der Vibe noch oben. Es mögen alle noch da am Tag 3 vom Eichholz-Festival. Und wir sind auch noch ein bisschen oben. Es sendet die Vibes zu euch in die Schweiz raus. Heute am Nachmittag noch bis um 7.
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0: Rosalia da auf SRF Virus, Viertel vor vier.
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0: Ach, auch am Samstag auf Virus lassen wir euch nicht hängen und senden live da aus Gerlafingen, wo ja gestern schon tolle Acts auf der Bühne gestanden sind. Wie zum Beispiel die Eileen Alistair, wo da glaube ich auch das erste Mal in Gerlafingen gestrandet ist.
2: Gerlafingen, und super Festivals.
3: Ja.
0: Genau, das weiss sie auch. Und das gute Publikum hat sie natürlich gestern auch gehabt bei ihrer Show, wo sie da am Abend um 6 Uhr auf der Bühne gestanden ist. Und bei der Eileen Alistair muss man sagen, sie ist nicht nur eine gute Sängerin, sondern auch ein bisschen ein Fashion-Icon. Weiss dementsprechend viel darüber zu erzählen.
2: Eine von meiner besten Freundinnen, sie ist Stylistin und Designerin. Und ich habe es mehr Glück, dass ich sie kennengelernt habe, weil sie macht meine Outfits, sie designt sie, sie näht sie, sie macht alles mit mir und es ist ein riesiges Geschenk, mit ihr auch die ganzen Moodboards machen und auf Pinterest, in Film, überall Inspiration suchen und das dann umsetzen und eigentlich, wie so, es fühlt sich an wie so eine Fashion-Film. Also ich, I'm living the dream. Ich habe
3: crazy
2: so viele coole Kleider von ihr und der Rest einfach, würde ich sagen, von Pinterest. Ja. Und sehr viel auch von Film. Also ich bin ein Filmliebhaber und eben von Sex and the City bis zu The Devil Wears Prada. Ich habe schon immer Fashion geliebt, darum, dass ich jetzt etwas machen darf, was auch so ein bisschen mit Fashion zusammenhängt, ist mir cool.
0: Ja, da sehen wir, also das Outfit ist definitiv auch wichtig und vielleicht kann ja der eine oder die andere noch einen guten Styling-Tipp brauchen, dementsprechend von der Eileen Alistair.
2: Einer von meinen Styling-Tipps wäre, sich nicht zu viel überlegen und experimentieren mit sechs Mustern oder Farben oder verschiedenen Kleiderstilen. Ich kann oft auch gerne irgendetwas, was ein bisschen sportlich ist und dann oben oder unten ist es dann ein bisschen mehr Fairy oder Vintage. Ich kann sehr gerne Vintage. Ich glaube, viel von der Inspiration ist auch so ein bisschen von früher, auch was die Haare angeht. Ich kann gerne so ein bisschen typiert oder ein bisschen locken. Aber mein Tipp wäre wirklich einfach ausprobieren, bis man das findet, was für einen passt.
0: Ja, können glaube alle etwas mitnehmen. Einfach ausprobieren, einfach ein bisschen mutig sein. So wie die Eileen Alistair.
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0: Gestern haben wir sie getroffen am Eichholz Festival und senden noch live hier vor Ort aus unserem Sendebüsschen vom SRF Virus und bringen die Festival-Vibes ein bisschen zu euch. Eileen Alistair, hören wir jetzt mit ihrer aktuellen Single. Where's

0: keine Tränen. Vieri an dem Samstagnachmittag.
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0: Es ist noch ein bisschen warm heute am Nachmittag, aber ehrlicherweise ziehen hier an vielen Orten schon Wolken auf und temperaturmässig bleibt es zwar noch so bei 30 Grad, gibt dann aber einen Einbruch zur Nacht, wenn es dann kommt, kommt Gewitter und morgen noch so um die 20 Grad und wieder ein bisschen grau und wieder mal ein bisschen durchschnaufen und ein bisschen kühl. Ist, glaube ich, auch nicht.
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0: Also so an einem Festival geniesse ich das noch, wenn es mal nicht gerade voll reinbretscht. Wir sind nämlich vor Ort am Yes, Eichholz Festival 26 zum ersten Mal findet statt. Es ist wunderschön, es ist in einer Body, hier in der Body Eichholz in Gerlafingen. Und da gibt es natürlich den einen oder anderen Sprung in den Pool, um ein bisschen abkühlen.
2: Ja, Sprung in den Pool und dann hat man die Energie wieder, die man braucht.
0: Ja, ja, und viele Highlights haben die Leute auch schon.
3: Ja, das Bier ist immer gut, schmeckt überall gut.
4: Die feine Glasse.
5: Stubbete Gang.
6: Und DJ Joe's Nuando. Absolut, der Lokalmatador, top.
7: Das Angebot ist Hammer.
8: Stimmig, Leute.
0: Yes, und das Energielevel jetzt am vierten Tag, ist das noch rum?
9: Ja, Urenergie, ich habe gut geschlafen.
10: Selbstverständlich, schon von zwei Tagen her, also wir mögen schon noch.
11: Ja, sicher.
12: Alles gut, easy, super Festival halt. Oder immer noch.
13: Immer noch, nicht mal vielleicht.
0: Yes, yes. Ein paar mögen immer so, ein paar mögen noch wunderbar. Wir mögen auf jeden Fall auch noch und senden die Vibes noch ein bisschen zu euch raus vom Eichholzfestival live mit SRF Virus noch heute bis am 7. am Abend.
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0: Und was ist das Wichtigste für ein gutes Festival? Natürlich ein paar gute Gäste, die da auch ordentlich einheizen. Und jetzt habe ich wieder zwei bei mir im Sendebüsschen, wo ich muss sagen, ja, der geile Sichradar schlägt aus da bei diesen beiden. Das sind nämlich der Nick und der Oli aus Lüterkofen. Grüezi, Jungs!
2: Absolut genial. Ja, die Energie, die liegt, oder? Die steht, oder? Wir sind hier am Maycoat-Festival. Wir wollen ein bisschen eine Plattform nutzen, die wir haben, oder? Und jetzt sind wir hier mit Vincent einfach da ein bisschen am geniessen, oder?
0: Ja, ihr macht das grossartig. Ihr habt auch schon das ein oder andere Bier hintergestellt. Das hilft auch einmal für den Spirit. Sind ihr die letzten Tage schon da gewesen, oder erst heute?
2: Nein, heute ist der erste Tag, oder?
3: Ja.
2: Was sagst du?
3: Heute Morgen sind wir hierher gekommen, im Velo. Und jetzt geniessen wir den Tag, den wir hier haben. Ja.
0: Mit dem Velo? Wie lange haben wir denn von Leuten gekauft hier hin?
2: Ja, 10 Minuten. Aber wir haben ein bisschen länger gehabt, weil wir sind noch bei Landi natürlich kurz einstoppen. Haben noch ein Bierchen wollen nehmen. Wir haben natürlich keinen Stress gehabt, hierher zu kommen, oder?
0: Ja, ich mache das gut. Und jetzt sind ihr zwei nicht einfach nur normale Festivalgänger, sondern ihr seid auch zusammen Musiker. Ihr habt nämlich das Bobby Schneider Kollektiv, und ihr miteinander Sound macht. Und jetzt wollen wir das ein bisschen representen, oder?
2: Was absolut
0: ist,
2: genial,
0: was
2: ja,
0: ist
2: wirklich.
0: Was ist das genau für Sound, den ihr macht?
2: Also, wir machen Musik für das Volk, oder? Wir machen Musik für genau. Alle. Der Nils und der Nick, der neben mir, der macht Gitarre und singt natürlich auch wunderschön. Ich produziere die Musik. Und geht einfach mal reinlassen, oder? Es ist wirklich Musik für alle. Jetzt, nächstes Jahr kommt das Album. Wir sind ganz gespannt. Die Musik ist natürlich einfach eher ein bisschen Rap und ein bisschen Musik, so ein bisschen richtig Jule X.
0: Richtig Jule X. Okay, ja. Dann geht ihr da heute sicher noch steil bei Jule X.
2: Absolut, absolut. Die Energie ist hure hoch und die Stimmung ist einfach natürlich genau gleich. Wir sind richtig gespannt.
0: Okay, ja gut, dann würde ich aber glaube ich gerne haben, dass ihr schnell eins anstimmt. Können wir da irgendwie einen Song hören von euch? Ihr könnt ja einfach schnell akustisch a cappella eins singen, oder?
2: Absolut, nein, das machen wir schon mal. Ja. Ist, oder?
3: Ja.
2: Also, 3, 2, 1. Denken an das Quelli jeden Tag.
0: Das war schon alles gewesen.
2: Also.
0: Nein, ich habe nicht reingefunken. Also, machen wir mal, Entschuldigung.
2: Schon ein kleine Fälle im Vormittag. Udi schweiss Perle, blende mich. Ich kann nicht mehr anders, sie denken an dich. Woo! Merci für mal.
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0: Der Nick und der Oli sind hier bei mir im Sendebus aus Lüterkofen. Grüße gehen raus an alle, die von Lüterkofen gerade am Zulassen sind.
2: Ja, unbedingt.
0: Generell, hier im Kanton Solothurn, da steppt der Bär, da müssen wir mal vorbeikommen. Es kommt definitiv ab, hier am Eichholz-Festival. Und ja, checkt einfach den Sound von diesen zwei Jungs wohl ab. Das Bobby Schneider Kollektiv und Sound auf Spotify, oder?
2: Absolut. Ja. Überall auf alle Plattformen, die könnt uns überall hören. Und wir machen uns jetzt auf jeden Fall noch ein SRF-Virus-Tattoo, oder?
3: Ja.
2: Also natürlich nicht das Permanenz, oder?
0: Ja, wir haben da so Henna-Tattoos.
2: Da können wir uns drauf da, oder?
0: Ja gut, Jungs, dann dürft ihr euch gerne einen Song wünschen. Ich nehme an, bouncen wir einen vom Schulig, oder?
2: Oder, also.
0: Ja,
2: das aber ist der Neue, der Neue.
3: Der Neue, der Neue.
2: Das ist ein Problem.
3: Alles in
2: der ist originell. Der ist genial, wirklich.
0: Let's go.

Mit seiner neuen Single «Wollen Sie Probleme» haben sich da die zwei Jungs gewünscht, die gerade bei uns im Sendebüsli gehockt sind. Und wir freuen uns dann natürlich auf den Schulix. Der spielt nämlich da heute Abend live am Eichholz Festival zu Nacht um 12 Uhr. Das ist, glaube ich, eine gute Abrissshow. Freut sich da Besucherinnen und Besucher sicher vor Ort. Wir bringen die Vibes noch ein bisschen zu euch raus.

0: Halb fünf an dem Samstagnachmittag und wir sind um dort, wo die Leute sind.
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0: Tausende sind das Wochenende an den Pilgern, dann ins wunderschöne Eichholz. Genau, da in Gerlafingen in Solothurn. Langsam mein Lieblingsdorf kriege ich.
2: Ich würde auch sagen, wir können es einfach noch keinen gut aussprechen.
0: Ja, ja, Gerlafingen. Wir haben Liebe für Gerlafingen. Es ist ein wunderschönes Open Air. Es ist ein bisschen grauer heute, aber die Leute haben trotzdem gute Laune. Und ich glaube, es ist nicht schlecht, oder? Wenn es einmal nicht voll rein heisst.
2: Ich finde aber auch, und der Pool ist gleich noch voll. Also es spricht dafür. Es sieht immer noch gut aus da drinnen.
0: Das sind wir schon mal froh. Und was ja auch wichtig ist, ist natürlich die vielen guten Acts. Da hat gestern vor allem einen abgerissen.
3: Ja, super Gentleman.
4: Gentleman sicher.
5: Gentleman.
6: Ja, das ist gute Musik.
0: Ja, da sind wir natürlich gestern auch ein bisschen abgegangen dazu, gell?
2: Sie gehen mitviben. Und der hat Kabel lang gemacht.
0: Ja, irgendwie hat er 7 Zugaben gespielt. Da kann man nicht aufhören. Aber ja, du, das kann man auch machen, oder?
2: Es ist geil, wenn Künstler noch so fest Freude haben, auf der Bühne zu stehen.
0: Gell, der ist ja irgendwie schon seit 30 Jahren unterwegs und hat einfach gefunden, nein, ich mache aus meinem 1,5-Stunden-Set mal ein 2-Stunden-Set. Ist doch auch gut. Aber heute hat es auch wieder ganz viele tolle Acts auf der Bühne. Und ich glaube, du hast da auch noch einen, der dich sicher darauf freust. Ach,
2: du, look, es hat einen auf dem Line-Up heute. Der ist einfach ein Living Legend. Nehmen wir den
0: DJ Antoine, sicher ja. Quasi 30 Jahre unterwegs gefühlt.
2: Ja, und das ist ein Name, den kann man in der Schweizer Musikszene eigentlich nicht mehr wegdenken.
0: Und ich glaube, der wird abreißen. Der ist dann morgen um 1 hier auf der Stage am Eichholz.
2: Dann müssen wir einfach noch ein bisschen wach bleiben.
0: Wir bleiben noch ein bisschen wach. Ich noch ein oder anderen Kaffee.
2: Ja, klingt gut.
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0: Geben wir uns so einen Banger von dem guten Herrn.
2: Unbedingt.
0: Let's go.
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0: Justin Bieber mit Essence zusammen mit dem Wizkid. Für alle, die es gerne ein bisschen gemütlich nehmen an dem Samstagnachmittag. Wir können es nicht allzu gemütlich nehmen.
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0: Sondern wir natürlich hier auch ein bisschen einheizen. Wir sind nämlich live am Eichholz-Festival hier vor Ort in Gerlafingen im Kanton Solothurn. Und Solothurn kann man nicht sagen ohne Pato. Pato, nämlich ein Solothurner-Musiker, der da gestern auf der Bühne gestanden ist und das Festival so richtig genießt.
2: Ja, also das Festival gesehen. Das ist das erste Mal. Es hat ja vorher Setzungen gegeben. Ich würde sagen, das ist das, was so Setzungen ein bisschen ablöst.
0: Das ist der Nachfolger.
2: Und ich kann mir so vorstellen, dass das die nächsten 20 Jahre so das Ding in Solothurn wird. Es ist so ein geiler Standort hier in dieser Body. Eichholz-Festival, die haben hier wirklich etwas richtig Geiles auf die Beine gestellt.
0: Ja, das haben sie wirklich gut gemacht. Und ich meine, ein Buddy und das Festival, das passt ja eigentlich super zusammen. Das müsste wirklich, glaube ich, noch die ein oder andere Buddy hier machen. Und eben für den Pato ist es ein kleines Heimspiel in Solothurn.
2: Also was natürlich geil ist, wir haben gerade vor einem Monat am Stadtfest Solothurn noch gespielt. Und dort habe ich auch sehr vieles vorbereitet. Unter anderem mit einer Tanzcrew Solothurn zusammen geschafft. Und dann haben wir so gesagt, hey, das ist so geil gewesen, lassen wir das gleiche nochmal machen. Darum auf jeden Fall eine Local Dance Crew am Start. Ja, und der ein oder andere Soli Insider wird es vielleicht auch noch geben.
0: Yes, yes. Full Solothurn Power auf der Stage hatte der Pato aus Solothurn, der natürlich eben da gestern gut hat können einheizen vor heimischer Crowd und aber auch bei uns vorhin noch da im Sendebüsschen vorbeikommen ist und einen kleinen Freestyle abgeliefert hat mit mir. Ich würde sagen, lassen wir gleich noch mal schnell rein, wie das klingt. Ja, yeah. Mann, du siehst es, ich bin gerade da. V.I.S.U. es ist der Motherfucking Pato im Virus-Sendebus. Ja, wir

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0: Fenice, oder? Kriege Fenice, sagt man ihr.
1: Das ist genau richtig.
0: Auf wunderschön Italienisch. Fuck your ego.
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0: Es ist 5 Uhr und es ist immer noch warm draussen. Die Temperatur um die 30 Grad heute. Aber es gibt dann bald eine Abkühlung zur Nacht. Oder vielleicht schon am Abend kommt es dann regnen. Und kommt Gewitter, morgen gibt es einen grauen Tag, wo auch noch ein bisschen Nieselregen bietet. Aber ein bisschen Abkühlung ist, glaube ich, nicht.
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0: Gerlafingen ist der Place to be in diesen Tagen. Wir sind nämlich hier vor Ort mit einem Sendebüssli und bringen die Gerlafingen-Vibes zu euch raus. Das ist nämlich das Eichholz-Festival, das zum allerersten Mal stattfindet, wo ganz viele tolle Leute vor Ort sind. Wir haben zuerst gedacht, es vielleicht ein Familienfestival. Es hat aber auch viele junge Leute am Start. Also ich würde sagen, ein bunter Mix.
1: Definitiv. Es hat sich, glaube ich, auch ein bisschen gewandelt über das Wochenende hinweg. Am Donnerstag war wirklich noch Familien angesagt. Und nachher haben wir sie dann gefunden, die Jungen.
0: Ja, und die hätten auch ordentlich mögen etwas erzählen.
3: Also jetzt bei uns, wir sind jetzt hier in der Nähe, wohnen wir. Und da haben wir es mal gesehen. Ich denke, das ist eine coole Sache.
4: Wir sind früher immer als Etzigen-Opener gegangen. Und als es das noch gegeben hat, haben wir gedacht, das ist auch hier in der Nähe. Und haben gedacht, das ist noch cool.
5: Gratis-Ticket
0: von Ihnen. Gratis-Ticket, da würde ich natürlich auch kommen. Oder?
1: Mit dem hat man sie, die Jungen.
0: Ja, ja, definitiv. Und die ganz Jungen, die haben wir ja da auch noch als Gast.
1: Haben wir sie auch.
0: Ja, ja, die haben wir auch im Büsschen gehabt am Donnerstag. Ich habe da wirklich bei mir im Sendebüsschen über 10 Kinder, glaube ich, die alle zusammen ein Stubben-Gang-T-Shirt da haben. Jetzt müssen wir mal ganz laut rufen, sind ihr da?
6: Ja!
0: Freut ihr euch auf Stubben-Gang?
6: Ja!
0: Das ist noch eine Energy, die die Jungen hier mitbringen.
1: Ich muss aber sagen, wenn man sie so anmoderiert, dann sind die doch immer parat.
0: Ja, die sind ready zum Schreien. Eichholz Festival kriege ich und ich, der Fisu, sendet live hier heute am Abend. Bringen die Vibes ein bisschen zu euch ins Wochenende raus. Und wir sehen also, es ist ein Festival für alle, alt bis jung.
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0: Julix ist das, zusammen mit dem Mondetto. Bye bye, der Julix steht dann heute Abend auf der Bühne am Eichholz Festival. Zur Nacht um 12 Uhr heizt er ein da bei uns.
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0: Ja, weil das Eichholz-Festival, das geht einfach ordentlich ab, macht eine gute Stimmung und alle haben Freude, alle haben gute Laune. Und vor allem mitten da auf dem Gelände, wo wir stationiert sind, ist natürlich auch unsere Lisa von TikTok.
2: Hallo!
0: Hallo, schau, jetzt lebt sie wieder. Lisa, heute Morgen habe ich mir schon ein bisschen Sorgen gemacht um dich. Hast du schon ein bisschen Käterli gehabt, oder?
2: Ja, ich war einfach ein bisschen faul gewesen, gell? Es ist so viel los da und dann musst du die ganze Zeit performen. Irgendwie habe ich gerade nicht so mögen. Aber jetzt bin ich wieder auf dem Sprung.
0: Es freut mich, ist die alte Lisa wieder zurück. Auf dich ist einfach immer verlassen. Du hast ja da schon ganz viele tolle Menschen kennengelernt. Ja. Was war so dein Highlight vom Festival bis jetzt?
2: Das absolute Highlight war das Aquatumba. Einfach da vor der Crowd, von den Leuten, die motiviert sind, einfach mit der Tanzlehrerin zusammen voran ein bisschen tänzeln.
0: Also du hast ja selber, gell, ein Aquatumba gemacht. Also du bist da am Pool gestanden, hast vortanzen und die Leute haben im Pool mitgemacht.
2: Ja, die haben mitgemacht, aber ich habe nicht den Lied gehabt. Also, es war wirklich eine Tanzlehrerin oder eine Zumba-Lehrerin dabei gewesen, und die hat den Lied gehabt.
0: Und wie haben das die Leute so im Pool gemacht? Haben die gut mitgemacht?
2: Hey, die haben recht gut mitgemacht. Am Schluss hat es ein bisschen gelockert, aber es hat gewisse gehabt, die waren wirklich lange dabei gewesen und das hat Spass gemacht.
0: Okay, könnt ihr euch dann auch noch reinziehen auf unserem TikTok-Kanal, gibt es sicher noch ein gutes Video davon.
2: Yes.
0: Und was du auch noch gemacht hast, du bist mit Minigolf-Champions unterwegs gewesen. Was sind das für zwei Typen gewesen?
2: Hey, die sind Profi-Minigolf-Spieler. Und es gibt hier am Eichholz-Festival tatsächlich noch einen Minigolf-Platz. Und dort habe ich jetzt mit denen vorhin schnell gespielt. Und ich muss sagen, ich war gar nicht so schlecht gewesen.
0: Ja, schon. Ja. Können die überhaupt etwas? Oder haben die einfach ein bisschen geblufft? Meinst du, die haben mir da erzählt, sie sind Champions League und WM? Und
2: nein,
0: WM?
2: Die können etwas im Fall. Ich habe echt nicht damit gerechnet. Aber ich glaube, das ist schon wirklich feinste Arbeit. Die haben mich richtig gut manövriert, wie ich sollte. Und durch das bin ich auch recht gut gewesen.
0: Wirklich?
2: Ja.
0: Okay, das heisst, du hast ja so ein paar Hole-in-Ones gemacht dort.
2: Ja, ich habe einfach so einen, habe ich glaube, in einem Sprung geschafft. Und dann der Rest, so vielleicht zwei, drei, aber relativ gut. Und ich glaube, so selber hätte ich nicht gewusst, welchen Winkel und wie genau, wenn ich das selbstständig hätte machen müssen.
0: Und jetzt, was machst du noch so da?
2: Ja, genau, jetzt trinke ich vielleicht gleich mal noch ein Bier und dann gibt es noch das letzte Interview mit dem Julix und dann ist der langsam auch fertig.
0: Ja, ja, dann machen wir dann den Sack zu da am Eichholz-Festival. Super, Lisa, ich freue mich auf ganz viel tollen Content, wo du da am Shooten bist für SRF Virus. Ihr findet es auf unserem TikTok-Kanal. Unbedingt abchecken.
2: Yes, let's go.
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0: Olivia Rodrigo auf SRF Virus, sei der Body Eichholz, da kann man natürlich paddeln. Da kann man aktuell gerade auf ein Riesenrad, da gibt es feines Essen, da gibt es gute Bühnen mit tollen Acts. Und was es eben auch hat, ist ein Minigolf.
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0: Ja, und zwei, die da also wirklich gute Ahnung haben vom Minigolfen und wo wir auf dieser Minigolfbahn auch angetroffen haben, sind der Jan und der Lars aus Burgdorf. Die sind da schon öfter am Minigolfen gewesen, weil die beiden tatsächlich im Schweizer Nationalkader von der Minigolfmannschaft stecken.
2: Es gibt eigentlich jedes Jahr entweder Europa- oder Weltmeisterschaften. Und da ist man dann wirklich zwei Wochen vor Ort. Eineinhalb Wochen trainiert man mit der Nationalmannschaft. Und dann sind noch 4 bis 5 Tage Wettkampf. Und jetzt ist das am August, haben wir die Europameisterschaft. Und im September haben wir uns noch qualifiziert, weil wir Schweizer Meister sind worden für die Champions League in Italien.
0: Ja, ich höre es, also die beiden meinen es wirklich ernst mit Minigolfen. Und sind das in den Nazis, spielen dementsprechend auch gegen andere Länder?
2: Bei der Nationalmannschaft würde ich sagen, ist Deutschland und Schweden sind die Besten momentan. Und bei den Vereinen, also bei der Champions League, sind eigentlich die schwedischen Teams meistens vorne, ja.
0: Ja, und Minigolfen können wir vielleicht alle nicht schlecht, aber so den einen oder anderen Tipp könnten wir, glaube ich, auch noch brauchen von zwei Vollprofis.
3: Ich würde sagen, mal, Geduld ist sicher ein wichtiges Stichwort. Nicht schnell die Nerven verlieren und halt auch wiederholen. Immer und immer wieder gehen und ein bisschen Freude an Sachen und dann kommt das schon mal gut.
0: Der Jan und der Lars haben wir da getroffen, der Buddy in Gerlafingen, der Eichholz-Buddy am ersten Festival, das sie organisiert haben, wo also auch noch der ein oder andere Minigolf-Pro unter den Leuten steckt.
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0: Santana, Schweizer Musik auf SRF Virus, 17:30 am Samstagabend.
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0: Die schönsten Menschen, die gibt es in Gerlafingen im Kanton Solothurn. Das wissen wir mittlerweile. Der dritte Tag, wo wir da schon senden, live vom Eichholz-Festival. Und den Sirko haben wir auch noch getroffen. Einer von diesen vielen schönen Menschen hier auf dem Gelände im Gfalz.
2: Hey, wirklich mega hier. Coole Stimmung und cooles Wetter, coole Temperaturen. Richtig zum Geniessen.
0: Das ist eben auch einer hier aus der Region Solothurn, wo die Badi schon kennt hat.
2: Ja, genau. Und zwar mit den Kindern sind wir schon ein paar Mal da gewesen. Und es ist Fakt, es ist cool. Es hat coole Pools für Kinder. Es hat viel Schatten. Es ist gross. Meistens nicht zu überlaufen. Und man kann es geniessen, ja.
0: Ja, jetzt ist es vielleicht ein bisschen überlaufener, obwohl man muss sagen, auch an dem Festival, es hat wirklich genug Platz, es ist eine riesige Body und es ist sogar noch vergrößert worden. Es hat schon ein paar Unterschiede.
2: Ja, ich glaube, die Hauptbühne ist halt außerhalb vom Gelände, aber sonst ist es etwa so gross, wie man es sieht, wenn man jetzt das wegrechnen würde. Man hat natürlich viel Foodstände drin, Musik, Bier im Pool.
0: Ja. Alles möglich jetzt am Eichholz-Festival hier in der Badi zu Gerlafingen. Wir sind noch ein bisschen da für euch mit SRF Virus und senden Gerlafinger-Vibes in die Schweiz. Bei der Fisu wünsche ich einen schönen Samstagabend.

0: Castile mit Pompeii. Viertel vor sechs Samstag, Abend. 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
0: Gerlafingen, we love Gerlafingen. Eichholz Festival findet hier statt in dem wunderschönen Käffli. Und aus dem Nachbarskäffli haben wir vorher auch noch zwei Leute kennengelernt, nämlich den Nick und den Oli, die mit dem Velo hier hingekommen sind.
2: Ja, 10 Minuten, aber wir haben ein bisschen länger gehabt, und wir sind noch bei Landi natürlich kurz einstoppen, haben noch ein Bierli nehmen. Wir haben natürlich keinen Stress gehabt, hierher zu kommen, oder?
0: Ja, die beiden sind seit jeher beste Freunde und machen sogar Sound zusammen.
2: Wir machen Musik für das Volk, oder? Wir machen Musik für genau. Alle. Der Nils und der Nick, der neben mir, der macht Gitarre und singt natürlich auch wunderschön. Ich produziere die Musik und geht einfach mal reinlassen, oder? Es ist wirklich Musik für alle. Jetzt, nächstes Jahr kommt das Album. Wir sind ganz gespannt. Die Musik ist natürlich einfach eher ein bisschen Rap und ein bisschen Musik, so ein bisschen richtig Jule X.
0: Ja, ein bisschen richtig Jule X. Von dem sind sie natürlich Fan-Dreien heute Abend noch dürrer, aber selber haben sie dann auch noch eins angestimmt.
2: 3, 2, 1. Denken an das Quelli jeden Tag.
0: Das war schon alles gewesen. Nein, aha, ich habe nicht reingefunken. Also, machen wir mal, Entschuldigung.
2: Schon eine kleine Fälle am Vormittag. Udi schweiss Perle, blende mich. Ich kann nicht mehr anders, sie denken an dich. Woo!
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0: Einfach Legenden, die wir da heute schon im Bus hatten. Das Bobby Schneider Kollektiv heisst jetzt miteinander. Der Nick und der Oli aus Lüterkofen. Genial. Gerlafingen represent, wir sind um Eichholz Festival 26. Virus sendet und bringt die Festival Vibes zu euch ins Wochenende. Jetzt mit dem Omalay und I am.

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0: Guten Apache mit Morgen. Der Virus. Samstagabend, jetzt ist es 6 Uhr.
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0: Wir sind live für euch am Eichholz-Festival, dass ihr das Festival auch ein bisschen geniessen dürft. Es ist nämlich wunderschön, viele Familien, viele junge Leute, es ist eine gute Stimmung, gute, tolle Acts. Und das Wetter, das macht aktuell auch noch mit Temperatur um die 30 Grad, Sonne drückt ein bisschen durch, gibt dann aber auch immer mehr Wolken auf den Abend, gibt dann wahrscheinlich früher oder später ein bisschen Regen und Gewitter und morgen wieder ein bisschen kühlerer Sonntag.
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0: Ja, und der eine oder die andere ist da vielleicht schon ein bisschen drin gestern.
2: Absolut steil. Wie es sich gehört.
3: Lange müssen ausschlafen.
2: Es geht? Nein, nicht so.
3: Nein, eigentlich nicht.
4: Ja, ich bin fang um 17:30 im Zelt liegen und etwa eineinhalb Stunden später wieder auf der Beine.
2: Gedegen asozial, ja.
0: Ja, ja, wir haben ein paar gute Leute getroffen, die ordentlich Dampf gemacht haben, gestern und heute hoffentlich auch noch einmal. Es gibt ja auch ganz viele Leute, die hier campen. Ein toller Campingplatz.
5: Sehr, sehr gut.
2: Du asozial, passt.
4: Das ist ein bisschen stachelig, darf ich ehrlich sein.
3: Die Stimmung ist immer gut, Alkohol ist da.
5: Grillen haben wir eigentlich nicht mehr dürfen, aber wir haben dann andere Lösungen gefunden, um das Fleisch zu machen.
6: Wir haben Musik von den Nachbarn, Akku sparen, weiter geht's.
0: Yes. Und jetzt das Energielevel am letzten Tag noch einmal rum?
6: Ja, hohe Energie, habe gut geschlafen.
5: Selbstverständlich, ist schon Anfang 2 Tage her, also wir mögen schon noch.
3: Ja, sicher.
2: Alles gut, easy, super Festival halt zu sehen. Oder immer noch.
5: Immer noch. Mal.
4: Nicht mal vielleicht.
0: Ja, genau. So kann man einen unterschiedlichen Energiepegel da noch ein bisschen messen am Eichholz-Festival. Ein gutes Stündchen sind wir noch da für euch bei der Fiese Sutter. Ich wünsche euch einen schönen Samstag.

0: Signals, elektronisches Auto auf SRF Virus, wo euch dort den Samstagabend begleitet, so wie wir das auch noch machen.
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0: Uns gefällt es hier in Gerlafingen, uns gefällt es hier in Solothurn, Virus auch mal ein bisschen vor Ort. Und die Solothurner, die haben wir jetzt auch schon en masse kennengelernt. I wanna call it love. Zum Beispiel auch der Solaroy, der aktuell gerade auf der Bühne steht und ordentlich einheizt am Mike Holtz Festival. Wir sind oben und haben ihn noch schnell als Besuch gehabt, im Sendebus da heute Nachmittag.
2: Ja, viele Familie, Kollegen, die heute kommen, darum bin ich besonders gespannt auf die Show.
0: Yes, der hat das Heimspiel, wohnt da zwei Dörfer entfernt, der Solaroy, der ja mit dem Hit, den wir da im Hintergrund hören, Call It, so richtig durchgestartet ist auf Social Media und das Game irgendwie einfach gecheckt hat.
2: Ich glaube, es ist sicher wichtig, dass du ein bisschen findest, deine Style und die Vibe. Nicht irgendwie ein Mensch, ich muss jetzt etwas machen, wo viral gehen kann, weil es ein Trend ist. Das ist meistens das Checken an den Leuten. Ich will wirklich etwas machen, das authentisch ist. Und das ist bei mir eben so ein bisschen angefangen, mit Covers zu posten. Einfach Piano und meine Stimme. Und das habe ich dann so ein bisschen ausgenutzt für meinen eigenen Song. Auch bei Khalid habe ich zuerst das wie aus einem Cover verkauft. Dann habe ich wirklich einfach Piano, Stimme und das vielleicht 10, 20, 30 Mal postet so. Und dann immer ein bisschen näher als Original eigentlich hergeleitet. Und dann habe ich auch gemerkt, eben, vielleicht kommt das Akustische fast besser auf TikTok. Dann habe ich eine Akustik-Version gemacht. Und darum, ich glaube, es ist so ein bisschen einfach wissen, was deine Fans wollen. Und die dann einfach so, ja, zufriedenstellen mit dem. Und einfach wirklich die selber sein. Und wenn eben das machst, was wirklich auch das Gefühl hast, machst du gern, beziehungsweise machst du gut, dann machst du es dann auch einfach gern. Und dann ist es nicht das Müssen, sondern dass du jedes Mal bei TikTok irgendwie das Gefühl, ah, jetzt kommt wieder etwas viral gehen. Darum, das ist dann schon cool.
0: Ja, also man könnte zusammenfassen, man muss es halt auch wirklich gerne machen, wenn es erfolgreich gehen soll. Und viral so wie sein erster Hit, Solaroy, kommt im September mit einer neuen EP, hat er da uns sogar noch Sneak-Peak-mässig verraten, schon mal auf SRF Virus und spielt aktuell gerade am Mike Holtz Festival. Wir hören.

0: Fucked Up Day von Init und Delia Iva. Es ist ein halbes Jahr nie.
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0: Ein wunderschöner Vibe haben wir hier bei unserem Eichholz-Festival.
2: Hey, wirklich bombastisch. Also ich glaube noch selten ein Festival erlebt, das so positiv ist und das Wetter spielt mit. Also, it's amazing.
3: Ich kann mich noch anschließen, perfekt.
0: Yes, und jetzt gehen wir noch ein bisschen rein.
4: Ja, schon ein bisschen, könnte man so sagen, auch, ja.
2: Mal schauen.
3: Natürlich, immer. Wir probieren es, ja.
2: Ja, sicher. Wir sind doch lieber zu festen. Wir haben morgen frei und Vollgas.
0: So muss das sein, der letzte Abend. Noch einmal hier am Eichholz-Festival. Und wir sind noch ein bisschen rum für euch und bringen die Vibes in die Schweiz raus. Das ist der Burn.

0: Rachel Chinoriri. Can we talk about Isaac? 20 Minuten, dann ist es 7. Yes, sir.
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0: Am Eichholz-Festival in Gerlafingen ist Action und die Leute mögen noch einmal heute
2: Abend. Ja, hohe Energie, habe gut geschlafen.
3: Selbstverständlich, schon von 2 Tagen her. Also, wir mögen schon noch.
4: Ja, sicher.
5: Alles gut, easy, super Festival halt. Oder immer noch.
6: Immer noch. Nicht mal vielleicht.
0: Ja, nicht mal vielleicht kriege ich. Wir gehen hier auch langsam den Löffel ab.
4: Definitiv, aber wir haben auch ein bisschen alles gemacht. Oder? Ich meine, wir können schwimmen, wir können tanzen, wir können auf dem Spielplatz, was auch immer.
0: Und Aquafitten mit unserer Lisa von TikTok.
4: Ich glaube, es ist auch gut. Mögen wir langsam nicht mehr.
0: Ja, wir haben Gas gegeben, die letzten 3 Tage für euch ein bisschen die Festival.

0: Vibes aus der Eichholz-Buddy in die Schweiz rausgesendet und sagen jetzt aber auch langsam Adieu miteinander. Mhm. Hat Spass gemacht.
1: Auf jeden Fall. Also vielleicht nächstes Jahr wieder, oder?
0: Ich fände es sehr geil. Ich würde sehr gerne wieder kommen. Ich bin ja wirklich eben von Anfang an überrascht gewesen, wie geil es da ist, wie gross es auch ist. Eine riesen Bühne haben sie gefetzt in der Eichholz-Buddy. Was bleibt dir am meisten in Erinnerung von dem Festival?
1: Hey, ich glaube im Fall schon das Gelände. Also wir sind instantly hintergeblasen worden, wo wir das Gelände gesehen haben. Die Grösse, die Bühnen, nur schon Pools. Es hat mega viele Pools da, ne? Ja, also es lohnt sich, hier zu gehen.
0: Definitiv. Es hat eine Wasserrutsche. Die bleibt mir am meisten.
1: Nicht nur eine, zwei. Wieso?
0: Zwei sogar. Und ein Riesenrad hat es auch. Ist also wirklich geil. Es findet in der Stadt 2027. Ist schon erst Act. Ist auch schon angesagt. Gotthard wird dann hier auf der Bühne stehen. Ja, ich hoffe es mal, dass wir mit dem Virus auch wieder am Start
1: sind. Ja, wir schauen es dann an im nächsten Festival Sommer.
0: Und jetzt schauen wir noch schnell, wer da heute am Abend noch ein bisschen auf dem Flyer steht. Der Bestele kommt nach Rhein.
1: Da kann man mitsingen.
0: Kann man sich also freuen, der Bastian Baker, der da schon bald übernimmt, ab der 10. Klack, klack, Sound aus Deutschland. Dann wird dann ordentlich abgerissen an dem Samstagabend. Mit dem Schulix. Und am Schluss, absolute DJ-Highlight von der Kriegi.
1: Ja, die Legende schlechthin, der DJ

0: an das Open Air da. Schöne Erfahrung war.
1: Auf jeden Fall. Also, wirklich nur super.
0: Wirklich wunderschön gewesen. Und ich würde sagen, wirklich One Love für Gerlafingen.
1: Yes.
0: Also das Käffli hier in Solothurn, das vergessen wir
1: das
0: nie.
1: Das vergessen wir nie mehr.
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0: Das ist das Team von uns. Kriege Glanzen, ich, der Fiso Sutter, sind out.
1: Schönen Abend zusammen.
0: Ich wünsche dir schönen. Yes. Der Julix geben wir euch jetzt da zum Schluss. Der Dienstag. Festen gut, wenn ihr auch noch ein bisschen unterwegs seid an dem Samstag, hoffe ich.

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